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0: Aber das ist doch nicht der Vater, also...
1: Doch.
0: Aber ist doch nicht der Sohn von Zimmermann.

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6: Guten Tag, liebe Zuhörerinnen und Zuhörer. Heute sind wir wieder bei Ihnen im Radio.

0: FM der Ulm. Sie hören Stimmen der Ukraine. Im Studio als Moderatorin sind ich, Lana Gurina, und meine Kollegin Maria Redina.
1: Hallo, meine Damen und Herren. Unser heutiges Thema ist der ukrainische Band «Танок на Майдані Конго». Auf Deutsch klingt es «Tanzen auf dem Kongoplatz».
0: Maria, warum dieses Thema heute bei uns?
1: Der erste Prototyp der Band wurde am 14. Juni gegründet. Also morgen Feiertag diese Gruppe ihr Geburtstag.
0: Aha, wir gratulieren den Mitgliedern der Gruppe «Танок на Майдані Конго» herzlich zum Geburtstag. Und wir wünschen Ihnen viel kreativen Erfolg. Diese ukrainische Kultband, Hip-Hop-ukrainische Treibenkräfte, die ist und hat sich seit über 35 Jahren eines Festplatz in der ukrainischen und internationalen Musikszene erobert.
1: Die Band «Танок на Майдані Конго» besuchte Ulm im Rahmen einer Musiktournee durch Europa zweimal. Mhm. Ihre Konzerte fanden am 2023 im Friedrichsau-Park und im 2024 im Club Roxy statt.
0: Oh, ich war auch dort. Viele Ukrainer, die aufgrund des Krieges ihre Heimat verlassen mussten und in Ulm und Umgebung leben, kamen zu diesen Veranstaltungen zusammen. Und jetzt nun möchten wir Ihnen ein Lied dieser Band vorstellen. Es heißt «Пісня порепалося серце», übersetzt klingt als «gebrochenen Herz».

0: Wir sind wieder bei Ihnen mit heutigem Thema ukrainische Band Tanok na Majdani Kongo. Maria, kannst du unseren Hörern die Geschichte dieser ukrainischen Hip-Hop-Gruppe erzählen?
1: Also am 14. Juni 1989 gegründet Alexander Sidorenko und Konstantin Zhukov im Dorf Schedukivka einen Band. Sie waren dort in einem Jugendsommercamp, die zum Prototyp der heutigen Tanok na Majdani Kongo werden sollte. Im Sommercamp tauschen sie Texte auf und beschlossen, es selbst einmal zu versuchen. Innerhalb weniger Tage hatten die Jungs eine Menge Kompositionen, die sie im Radiostudio aufzunehmen versuchen. Leider sind diese Aufnahmen bis heute nicht erhalten. Der erste Auftritt fand bei der Schließung des Sommercamps statt. Anschließend entschieden ihr, die gesamte Band am 1. September in der Schule 11 Stadt Charkiw zu versammeln, die die Gründer besuchten hatten. Der erste Name der Band stammt vom Charkiw Stadtteil Neuhäusen, in dem alle Bandmitglieder lebten.
0: Maria, traten die Jungs damals schon in Schulen und Diskotheken der Stadt auf?
1: Ja, natürlich. Sie waren sehr bekannt und populär in Charkiw. Die Gruppe war also in der Stadt bereits als Tanok na Majdani Kongo bekannt. Initiator der Namensänderung von Neuhäusen nach Tanok na Majdani Kongo war der Flötist Maxim Litvinenko, der darauf bestand, dass die Gruppe nun Mitglieder aus verschiedenen Stadtteilen Charkiw umfassen und auf Englisch singen und einen englischen Namen tragen sollte. Die Band nahm in 1996 ihren aktiven Namen Tanok na Majdani Kongo auf.
0: Maria, kannst du erklären, warum die Gruppe so einen seltsamen Namen hat? Hat es eine Bedeutung?
1: Der Name Tanok na Majdani Kongo oder Übersetzung Tanzen auf dem Kongoplatz ist kein Zufall. Der Kongo Square in Neuorleans gibt als Mekka der Hip-Hop-Kultur. Und noch ein Fakt: Am 1. September 2024 trat die Band dort auf diesem Kongo Square, der krönendste Abschluss ihrer Nordamerika-Tournee. Lass uns bereit einen der Hits dieses Band an, der heißt Granule. Mit diesem Song eroberte die Band im Jahr 2005 die Radiowelle und stürmte die Charts.

0: Wir sind wieder bei Ihnen bei Radio Free FM Ulm und erzählen heute über eine beliebte ukrainische Band, Tanok na Majdani Kongo. Maria, es ist bekannt, dass Tanok na Majdani Kongo 1997 Preisträger des Festivals Червона Рута wurde, dessen Finale in deiner Heimatstadt Kharkiv stattfand. Welches Lied schaffte es damals ins Finale des Festivals?
1: Dort traten sie mit dem Song Zrobi meni Hip-Hop. Die Übersetzung klingt Macht mir Hip-Hop. Wie die Bandmitglieder selbst in einigen Interviews sagen, sind sie nicht sonderlich begeistert von diesem Lied. Die Gruppe hat es seit vielen Jahren nicht mehr live gespielt. Dennoch würde Zrobi meni Hip-Hop der größte Hit des Festivals Червона Рута 97 und war ein Trampolin für die große Zukunft von Tanok na Majdani Kongo.
0: Nun, hören wir uns diesen mitreißenden Songs Zrobi meni Hip-Hop aus dem fernen Jahr 1997 an.

0: Wir begrüßen Sie im Studio Free FM Ulm. Sind wieder da und stehen sich mit unserem Thema ukrainische Band Tanak na Майдані Конго. Das ist ein ukrainische Band, die Musik im Rap-Cop, Hip-Hop, Rock und Funk-Stil spielt. Bis 2025 veröffentlichte die Band neue Studioalbumentrat auf fast allen großen Musikfestivals der Ukraine auf. Darunter Червона Рута, Тавриські Ігри, Західфест und Інтерхойзен. Танок на Майдані Конго ist mehr als nur ukrainischer Hip-Hop. Im Laufe unserer Geschichte hat die Band scheinbar alle möglichen und unmöglichen Stilkombinationen ausprobiert. Vom Jazz, Rock, Funk und Reggae bis hin zu Zusammenarbeit mit dem Symphonieorchester.
1: Nun präsentieren wir Ihnen eine Ihrer Kompositionen, die den Klang eines Symphonieorchester mit moderner Musik verbinden. Der Song heißt Im Herbst, wo sie nie.

0: Hallo, wir sind wieder auf Sendung und kommen zurück zu unserem Thema der ukrainischen Hip-Hop-Gruppe Tanak na Majdani Kongo. Und nun möchte ich weiter Hörerinnen und Hörer, die Mitglieder dieses wunderbaren kreativen Kollektivs vorstellen.
1: Maria, es ist bekannt, dass diese junge, vielversprechende Kharkiv-Band, wie die Jungs selbst oft über sich sagen, ihre Besetzung schon mehrmals gewechselt hat. Könntest du uns mehr darüber erzählen?
0: In den ersten 7 Jahren seit einiger Gründung hat sich die Besetzung der Band mehrmals verändert. Derzeit besteht die Band Tanak na Majdani Kongo aus Oleg Mikhailyuta, Fagott, Gesang und Engagement Alexander Sidorenko, Spitzname Fozi, Gesang, Texte Konstantin Zhuykov, Kotya, Bass Jaroslav Veryovkin, Spitzname Jarik, Gitarre, Viktor Korzhenko, sie sagen auch Witold, Schlagzeug und Anton Baturin, DJ. Ihre gemeinsame Kreativität handelt die Bandmitglieder nicht daran, auch im Fernsehen als Moderatorin und im Radio zu arbeiten, sowie kreative Projekte zu leiten. Jeder Song dieser Gruppe ist mehr als nur Texte und Musik. Jeder Song hat eine tiefe Bedeutung. Die Texte regen zum Nachdenken über wichtige Themen wie Beziehungen in der Gesellschaft, Respekt, Persönlichkeit und soziale Probleme an.
1: Wir möchten Ihnen das Lied Mi Dämon, mein Dämon, vorstellen. In jedem von uns wohnen zwei Wesen, ein Engel und ein Dämon. Dieses Lied handelt von ewigen Kampf zwischen Gut und Böse, sowohl in uns als auch in der Gesellschaft.

0: Hallo unsere Zuhörerinnen und Zuhörer, Stimme der Ukraine bei Radio Free FM ist wieder da. Heute erzählen wir über eine berühmte ukrainische Hip-Hop-Band Tanok na Majdani Kongo. Dieses kreative Kollektiv hat viele Fans verschiedener Altersgruppen und mit unterschiedlichen Interessen. Viele ihrer Lieder berühren verschiedene Bereiche des menschlichen Lebens.
1: Hier einige Beispiele. Während der Europameisterschaft im 2012 unterstützte die Gruppe die Meisterschaft aktiv und trat an den Fanzone von Neue Städten auf. Die Gruppe beteiligte sich aktiv am Kulturprogramm und sorgte für Stimmung unter den Fans. Bis heute haben sie zahlreiche Lieder über Fußball geschrieben. Sie haben 5 Lieder speziell für den Fußball komponiert. Zum Beispiel die Hymne der ukrainischen Strandfußballmeisterschaft, die Hymne des Kharkiver Fußballclub Metalist, die Fan-Hymne, ein Lied für eine Fernsehsendung und ein Lied zum Einzug der Ukraine in der Weltmeisterschaft. Die Tanok na Majdani Kongo hat im 1990 mit Unterstützung des Ministeriums für Informatik einen Kinderfilm erstellt, der die ganze Geschichte der Ukraine von Unknall bis heute in 5 Minuten erzählt.
0: Und wichtige Motto von diesem Film ist: Schluss mit der Trauer und dem Bedauern über unsere Vergangenheit. Die Ukrainer haben alle Grund, stolz zu sein. Und was als nächstes geschieht, liegt in eurer Hand. Mit Krieg traten neue Aspekte des Lebens ins Erscheinung. Maria, erzählt uns bitte von dem Kooperationsprojekt der Band mit dem staatlichen Katastrophenschutz und der Stiftung Osteuropa im Rahmen des Projektes Pass auf, wo du hintrittst.
1: Dieses Projekt Passt auf, wo du hintriffst, unter diesem Titel präsentierte die Band Tanok na Majdani Kongo ein Lied und ein Video zum Thema Minensicherheit. Das Lied steht den Zuhörern und auf informative Weise die gängigsten Arten von Strandkörpern in der Ukraine vor. Hören wir uns das Lied gleich an. 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

0: Stimmen der Ukraine mit unseren lieben Zuhörerinnen und Zuhörern. Unser heutiges Thema ist die ukrainische Hip-Hop-Gruppe Tanok na Majdani Kongo. Maria, haben sich das Leben und die Aktivitäten der Gruppe Tanz auf dem Kongo-Platz mit dem Beginn des Krieges im Jahr 2022 verändert?
1: Ich glaube, ja, radikal wie im Fall der meisten Ukraine. Die wichtigsten Veränderungen betrafen eine Rolle in der Landesvertreibung und künstliche Tätigkeit und ihr Privatleben. Einige Mitglieder der Gruppe schlossen sich dem Verteidigen der Ukraine an. Der Sänger der Gruppe Oleh Michaluta am 5. Mai 2022 trat dem Freiwilligenbataillon Revanche bei und nahm an der Kampfhandlungen teil. Die Mitglieder der Gruppe stellen fest, dass der Krieg die Polarisierung der Gesellschaft vertieft und die Menschen klar in unsere und Feinde gespaltet hat.
0: Marina, weißt du, was die Bandmitglieder jetzt machen? Verwandelten sie Konzerte?
1: Die Mitglieder der Gruppe engagieren sich aktiv ehrenamtlich, sammeln Spenden für die Streitkräfte der Ukraine und treten für das Militär auf, insbesondere für Verwundete in der Rehabilitation. Sie organisieren Konzerte und Tourneen, von allem in Ländern Europas, Amerikas und natürlich in der Ukraine. Musik würde zu einem Mittel, den Kampfgeist zu stärken und die Ereignisse der Krieges festzuhalten.
0: Einer der Bandleader, Alexander Fosi Sidorenko, befindet sich derzeit in der Ukraine, hat aber gerne zugesagt, sich an unsere Hörer zu wenden.
2: Всім привіт, мене звати Фозі, я музикант українського гурту «Танок на Майдані Конго». І зараз, користуючись нагодою, вітаю слухачів радіо Free FM Ульм. Ми в Ульмі грали, мені здається, двічі, і збирався я до вас заїхати з дитячими книжками про Гупала Василя. Можливо, ще буду їздити, тоді обов'язково заїду. Що ще? Був, здається, в ефірі в Ульбі на радіо, приходив розповідати про те, як у нас все в Україні все зараз відбувається, оскільки інформаційна війна триває навіть в вашому місті між Російською Федерацією і Україною. Що можу ще вам побажати? Не вимикатися з підтримки України, виходьте на анонсовані маніфестації. Підтримка Німеччини страшенно важлива для нас зараз, і тому голос українців має лунати в Німеччині гучно, і німці мають пам'ятати про те, що відбувається неподалік. А так, тримайтеся. Знов-таки, не вимикайтеся з усіх важливих процесів, бережіть себе, побачимось, почуємось. Слава Україні! Церкві вашій чудові, привіт!
0: Vielen Dank, Alexander. Ich möchte kurz wiedergeben, was Alexander gesagt hat. Er begrüßte die Hörerinnen und Hörer von Radio Free FM und erinnerte daran, dass die Band Tanok na Majdani Kongo bereits zweimal in Ulm aufgetreten ist. Außerdem war Alexander selbst als Gast bei Radio Free FM Ulm zu Besuch, um auch erstenhand darüber zu berichten, was derzeit in der Ukraine geschieht. Er plante auch mit der Präsentation seines neuen Kinderbuchs »Die Abenteuer von Vassil Gupalo« nach Ulm zu kommen, was leider nicht geklappt hat, und dann eben beim nächsten Mal. Er sagt, bitte, lasst in eure Unterstützung für die Ukraine nicht nach. Unser Land ist sehr dankbar Deutschland für die geleistete Hilfe. Diese Unterstützung ist für die Ukraine von großer Bedeutung. Die Stimme der Ukraine muss in Deutschland laut hörbar bleiben. Vergesst nicht, was direkt neben euch geschieht. Halten durch. Wir sehen und hören uns wieder. Und einen großen Gruß an die wunderbare ukrainische Kirche in Ulm. Ich schlage vor, dass Sie sich nach diesem einfühlsamen Botschaft das gefühlvolle Lied »Vergessen« oder »Vor Gott« anhören. Vergessen Sie keine wichtigen Momente.

Hallo, wir gehen weiter. Stimmen der Ukraine erzählt heute über Band Tanok na Majdani Kongo. Und ich möchte Ihnen Alexander Sidorenko, einen der Gründer der Gruppe, vorstellen, den Sie bereits live in unserer Sendung hören können. Er ist Journalist, Schriftsteller und Radiomoderator und bekannt für seinen unverwechselbaren Stil und seine zahlreichen literarischen Werke. Kürzlich kehrte er von seiner Europareise zurück, auf dem er sein neues Buch über die Abenteuer von Wassyl Gupala vorstellte. Dieses ist der zweite Teil der bei ukrainischen Kindern und ihren Eltern sehr beliebten Geschichten. Er erzählt von dem Abenteuer eines außergewöhnlichen Mannes, der die Kraft des wahren nationalen Guten verkörpert. Das Gute ist nicht schwach, es ist unbezeigbar. Wassyl Gupala ist keine Supergeld im herkömmlichen Sinne, sondern ein ganz normaler Mensch mit einem außergewöhnlichen Mission. Diese Aufgabe fügt ein weiteres neues Abenteuer des Helden hinzu, dem das Gute kennt keine Ruhe, solange die Welt Schutz braucht. Die Hauptaussage lautet, das Gute wird das Böse immer wieder zerzaubern. Hören wir uns das Lied Gupala Wassyl an, das auf diesem Werk basiert.

0: Liebe Hörerinnen und Hörer, unsere Sendung neigt sich dem Ende zu. Wir danken der Bandleader Alexandra Sidorenko für ihre Zeit und hoffen, dass Sie sie interessant und informativ fanden. Wir treffen uns beim nächsten Mal bei Stimme der Ukraine wieder auf Radio Free FM Ulm.
1: Und am Ende erfüllen wir den Song Muschuiti, muss gehen, einzuhören. Mit diesem Lied beendet die Gruppe Tanak na Majdani Kongo.

Ja, herzlichen Glückwunsch zum erfolgreichen Einschalten des Radios an alle, die es geschafft haben. Vielen Dank. am Mikrofon Daniel Mayer, der Sender heißt Free FM und Büchsengasse, Hausnummer weiß ich nicht, ist ja egal. Das war Sommer in der Stadt von Spider-Murphy Gang. Yeah! Platte Macchiato heißt die Sendung übrigens. Und dann geht's weiter mit Brown Summer von Triclops.

0: 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In der Nachricht, Frankreich ist ein 3-2 für Österreich. Meine Damen und Herren, wir fordern uns um den Hals. Der Kollege Riffe, der diplomische Bosch, wir pusten uns auf. 3-2 für Österreich. Doch ein großartiges Tor unseres Kranke. Er hat alles überspült, meine Damen und Herren. Und warten Sie noch ein bisschen, dann können wir uns vielleicht ein Viertel genehmigen. Also das muss miterlebt haben. Jetzt bin ich aufgestanden und die Südamerikaner mit ihrem Torruf, ich glaube, jetzt haben wir es geschlagen. Angriff auf den Deutschen. Aufpassen. Wieder Kopfabwehr. Das Leder kommt immer nach links zur Bettei.
1: Endlich wieder Fußball. Leider gestern 4-2 verloren. Das war scheiße. Und nun kommt Backstreet Sunshine.

Das war ein gutes Lied. Sie haben das ja noch Platte Macchiato. Das war Sweet Sunshine von Beck. Und lustigerweise liegt hier ein Buch rum von einem Redakteur, der es vergessen hat. Und das Buch heißt Dumm gelaufen. Kein Spaß. Also doch. Sehr lustig. Jetzt ein Lied, das mir vor einer Stunde durch den Kopf ging, als ich aufgestanden bin. Das war schön. Six and Seven Books. Toots and the Mate House.

So, es könnte sein, ihr Zuhörerinnen und Zuhörer habt noch eine Seele. Deswegen Toots and the Mate House. Nun kommt Mulamba mit dem Lied Yarab.

Miguel Aceves Mayo mit El Aguacero. Ay, ay, ay, ay, ay, ay. Hinten, das ist die Klimaanlage von der ganzen Ulmerstadt. Genau. Jetzt kommt Because Just Because von The Mighty Caesars, von der tollen benannten Scheibe John Lennon's Corpse Revisited.

Yeah! Und nun die Textstelle. March me down to the seven seas. Black Rose mit Hotel Illness. My morning song, entschuldigung.

Oh yeah. My Morning Song hieß das Lied, natürlich nicht Hotel Wilderness. Ein Fehler, schon wieder, der zweite Fehler von mir. Oh Gott, so eine deutsche Kultur, Fehler zu finden, immer wieder. Furchtbar. Warum muss man immer... jetzt kommt von Megapuss Adam and Steve.

Ja, Sie hören die Sendung Platte Macchiato mit Daniel Mayer Mikrofon. Einen schönen, wunderschönen guten Nachmittag jetzt noch Ihnen allen. Und schalten Sie wieder ein, wenn es heißt Platte Macchiato bei FreeFM. Auf Wiederhören.

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Das Eisengitter fällt. 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

0: 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Wie geht's? Ja, super. Wo bist denn gerade? Ah, okay. Hey Oma, schalte mal rüber auf Pro7. Na, das ist mit dem Steamer. Voll. Ja. 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Mein Miet ist irgendwie im Verzug.
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5: 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Sie hören jetzt Radio Free FM Ulm und unsere Sendung heißt Stimmen der Ukraine. Im Studio bin ich heute alleine. Mein Name ist Oleg und wir reden heute über Sport. Genau genommen über Fußball. Genau genommen über einen besonderen Fußballstar, der heißt Oleksandr Skocin. Das ist eine ukrainische, der ist ein ukrainischer Fußballspieler, Fußballstar und der war ziemlich bekannt in der Ukraine in den Nachkriegszeiten vom Zweiten Weltkrieg, in Europa sogar und bis Kanada. Der hat auch für Ulm gespielt. Das heißt, dieser ukrainische Stürmer, Oleksandr Skocin heißt er, hat eine historische Verbindung zum Stadt Ulm, wo er nach dem Zweiten Weltkrieg als Fußballer in der amerikanischen Besatzungszone aktiv war und für eine Mannschaft namens Ukraina Ulm gespielt hat. Gespielt hat er ein Jahr genau genommen. Eine Saison. Das waren die Zeiten von 1946 bis 1947. Wir reden heute nicht über weltbekannte ukrainische Stars, moderne wie Andrei Schewtschenko, der in den 90er in Europa oder 2000er bekannt war, oder Andrei Voronin, der in Europa ziemlich bekannter Spieler war und für mehrere Stationen von Borussia Mönchengladbach angefangen über Köln und Hertha bis zu Liverpool, FC nach England schaffte. Wir reden heute über Oleksandr Skocin, geboren 1918, gestorben 2003 und in dieser Periode war er ziemlich bekannter Fußballer. Der hatte nur Fußball im Kopf. Für Ukraine Ulm hat er gespielt, habe ich schon erwähnt. Dieser Verein bestand aus osteuropäischen Flüchtlingen, sogenannte Displaced Person, die im Raum Ulm untergebracht waren. Und die haben diese Emigranten-Club, diese Emigrantenmannschaft gegründet. Es gab auch historische Sieg. Am 5. Juni 1946 besiegelte die Mannschaft Ukraine Ulm

besiegte die Mannschaft Ukraine Ulm den deutschen Spitzenklub FC Bayern München. In Ulm, sensationell mit 5:0 vor rund 15.000 Zuschauern. Und was Musik angeht, heute hören wir ukrainische Lieder, die mit Fußball zu tun haben. Das sind entweder Lieder, die ukrainische Nationalteam begleiten, wenn die zu EM oder WM fährt. Oder das sind die Lieder, die ukrainische Clubs benutzen auf ihren Internetseite oder Internetauftritten. Viel Spaß beim Zuhören.

0: Андрій Шевченко – 9. Олег Блохін – 9. Ігор Білану – 9. Diese drei ukrainischen Fußballstar, die haben mal, die wurden mal gekürt zu besten Fußballer Europas. Also, das sind schon sehr gute Spieler. Aber heute reden wir über einen vielleicht noch besseren, aber wenig bekannten Fußballspieler. Der heißt Oleksandr Skocin, genannt ukrainische Pelé. Oder genannt auch Express von Nizza. Oder. Unter anderem hat er auch für Fußballmannschaft Ulm gespielt.
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0: Wir sind wieder da bei Stimmen der Ukraine, eine Sendung bei Radio Free FM Ulm. Und wir reden heute über Fußball, über Fußballfans und über einen ukrainischen Fußballspieler, der mal vor fast 100 Jahren für Ulm gespielt hat. Der Fußballspieler heißt Oleksandr Skocin und er wurde seinerzeit ukrainischer Pelé genannt. Ein bisschen detaillierter wollte ich diese Fußballstar aus der Ukraine vorstellen. Oleksandr Skocin wurde als Nizza Express und als ukrainische Pelé mal genannt. Oleksandr war sehr interessante ukrainische Persönlichkeit im Weltfußball, die auch in Schwabenland, bei Ulm gespielt hat. Aber Oleksandr Skocin als Fußballspieler aufgrund seines Emigrantenstatus nicht sehr bekannt wurde. Zum Glück war Oleksandr Skocin auch Sportjournalist und hinterließ zwei Memoiren. Eine heißt Mit Fußball in die Welt, erschien in Toronto, Kanada 1985. Und 2012 in der Ukraine auch veröffentlicht. Und das zweite Werk war 1992 in der Ukraine veröffentlicht und hieß Lwivski Batyar in Dynamo Kiew. Diese Bücher lieferten detaillierte Informationen über den Fußballspieler und dienten als Grundlage für die zahlreiche und umfangreiche Artikel in den ukrainischen Medien. Am 22. Juni 1941 sollte im neu erbauten republikanischen Stadion in Kiew zum Beispiel ein Spiel der UdSSR-Mannschaft, UdSSR-Meisterschaft zwischen Dynamo Kiew und dem Moskauer CSKA-Club stattfinden. Und in Memorien wurde es so beschrieben, dass drei Stürmer aus Lemberg, die nach der Besetzung der Westukraine durch die Sowjetunion zum Kiewer Team gestoßen waren, wurden für die Kiewer Mannschaft gemeldet. Und zwar Spieler Kazimierz Gurski, Spieler Michailo Matias und unsere Fußballstar Oleksandr Skocin. Und aufgrund des Ausbruchs des deutsch-sowjetischen Krieges fand das Spiel eben nicht statt. Die gebürtigen Polen, Gurski und Matias, verbanden nach dem Krieg ihre Schicksale mit dem polnischen Fußball. Und das Schicksal des Ukrainers, Skocin, Oleksandr Skocin führte ihn durch Europa nach Kanada. Wir machen jetzt eine musikalische Pause und hören uns ein Lied, der mit ukrainischem Fußball oder Verein oder Nationalmannschaft zu tun hat. Viel Spaß beim Zuhören.

0: Andriy Shevchenko? Nein. Oleg Blokhin? Nein. Igor Belanov? Nein. Diese drei ukrainische Fußballstar, die wurden mal gekürt zu besten Fußballer Europas. Also, das sind schon sehr gute Spieler. Aber heute reden wir über ein vielleicht noch bessere, aber wenig bekannte Fußballspieler. Der heißt Oleksandr Skocin, genannt ukrainische Pelé. Oder genannt auch Express von Nizza. Oder. Unter anderem hat er auch für Fußballmannschaft Ulm gespielt.
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0: Mehrere Jahre lang trainierte Oleksandr Skocin ukrainische Mannschaften in Toronto. Das waren verschiedene Mannschaften, auch Kinder- und Jugendmannschaften. Anschließend arbeitete er als Sportjournalist. 1991, nach fast 50 Jahren im Ausland, besuchte er Lemberg, Ukraine, wo er an den Feierlichkeiten zum 19-jährigen Bestehen des Sportverbandes Ukraine teilnahm. Oleksandr Skocin starb am 1. September 2003 an einer Lungenentzündung. Er ist auf dem ukrainischen Friedhof St. Volodymyr in Oakville, Ontario, Kanada, begraben. Valery Lobanovsky, berühmter Trainer von Dynamo Kiew und ukrainischer Nationalmannschaft, sagte einmal über Oleksandr Skocin Folgendes: Manche waren auf Ruhm aus, andere auf Profit und Oleksandr Skocin auf Fußball.

0: Außer der Geschichte von Fußballstar aus der Ukraine, Alexander Skocin, der für Ulm gespielt hat, 1946 bis 1947, reden wir heute in unserer zweiten Hälfte der Sendung mit einem Gast, der heißt André aus Memmingen. Wir reden mit ihm über moderne Fußball, heutige Fußball, aktuelle Fußballgeschehen und Wettbewerbe. Wir reden über Fußball und die Ukraine. Viel Spaß beim Zuhören.
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0: Hallo, wir sind wieder da bei Stimmen der Ukraine bei Radio Free FM Ulm. Und unser Gast heute heißt André. Der hat mir im Vorfeld erzählt, dass er aus Memmingen, aus Nähe von Memmingen kommt, Allgäu, und ist ein leidenschaftlicher Fußballfan. Hallo André, kannst du vielleicht dich kurz vorstellen?
2: Hallo, Free FM. Mein Name ist Andriy. Ich bin 32 Jahre alt. Ich komme aus der Ukraine, aus Stadt Kharkiv. Das ist die größte ostukrainische Stadt. Ich wohne in Deutschland seit Dezember 2022. Und derzeit wohne ich in Stadt Leutkirch im Allgäu. Und habe zuerst mein Deutschniveau verbessert und derzeit ich suche aktiv Arbeit. Das ist ganz schwieriger und ganz wichtiger Schritt in meinem Leben. Und ja, das ist ganz schwer in Deutschland, ehrlich zu sagen, Arbeit zu finden. Ich habe in der Ukraine als Einkäufer gearbeitet und jetzt möchte als Einkäufer hier in Deutschland arbeiten. Und ja, ich suche aktiv Arbeit. Ich bewerbe Stelleangebote und besuche verschiedene Werbungsgespräche. So, ja, und ich mag Fußball. Ich spiele Fußball, ich spiele gern Tennis. Mein Hobby ist Fußball. Besuchen Stadions. Ich sammle Stadions und habe dieses Hobby heißt Groundhopping. Ich sammle Stadions in ganze Welt. Aber es gibt ein App, Handy-App, heißt Footballogy und dort kann ich Check-in machen in jedes Stadion, in jedes Spiel. Und derzeit habe ich schon 120 oder 130 Spiele insgesamt besucht und ca. 150 Stadions oder mehr. Muss ich noch gucken. Ich kann sagen jetzt genau so. Ja.
0: Ganz schönes Hobby hast du, André. Fußball, Fußballspiele. Wie viele Länder hast du schon besucht? In wie vielen Stadien? Und hast du auch begleitet ukrainische Nationalmannschaft?
2: Ja, über mein Footballogy-Profil, ich habe schon 203 verschiedene Spiele besucht. Wir haben 137 Stadions. Nur in Deutschland habe ich schon 64 Stadions besucht und insgesamt 27 Länder. Alle in Europa. Aber ja, das ist mein Hobby. Ich gucke gern Fußball am Stadion. Wenn es möglich ist, ich suche sehr interessante, spannende Spiele, wie es möglich Derby. Es gibt es prinzipielle Spiele, ich mag, das ist mein Lieblings, ist Atmosphäre am Tribünen. Ich mag Choreo, Performance von Fans, Ultraszenen. Das ist ganz besonders für mich. Und ja, ich habe viel Spaß von diesem Hobby. Ich Wir haben meistens ukrainische Nationalmannschaftsspiele besucht. Besuchen im wo spielen sie, zum Beispiel in Polen oder Tschechien, in Deutschland oder verschiedenen Länder. Ja, und es gibt ganz große, diese Grand-Tropen-Kultur in Europa und in Deutschland Besonderes. Ja, es gibt so viele Grand-Tropers, wer mag Stadions sammeln. Und ja, ich habe schon Kumpel hier, wir haben kennengelernt und haben zusammen zum Beispiel letztes im März haben wir 4 Tage oder 3 Tage in Bosnien, waren wir in Bosnien, Kroatien, Slowenien und Österreich Fußball besucht. Nur in diese 3 Tage. So, ja, das ist ganz besonderes Hobby für mich.
0: Wir machen jetzt eine musikalische Pause und hören uns ein Lied, der mit ukrainischem Fußball oder Verein oder Nationalmannschaft zu tun hat. Viel Spaß beim Zuhören.
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0: André, ich wollte noch fragen, hast du in der Ukraine oder in Europa eine Lieblingsfußballclub? Du kommst aus Kharkiv. Kharkiv ist schon ein bekannter, fußballerisch bekannter ukrainische Großstadt. Da gibt es mehrere Fußballvereine. Brennt dein Herz für Kharkiv-Mannschaft oder vielleicht eine andere Mannschaft aus der Ukraine?
1: So, meine Lieblingsfußballmannschaft in der Ukraine ist bestimmt Metalist Kharkiv. Ich bin in Kharkiv geboren und das ist mein Heim Club, ja, und ich habe dort so viele Spiele besucht, in Europa League, in UEFA Cup, in ukrainische Meisterschaft und ja, es war ganz großes Hobby für mich. Ich habe gefahren zum Beispiel für Auswärtsspiel und Heimspiel, das war für mich egal. Ich probierte Maximum zu kriegen von Fußball für meine Mannschaft und ja, 2010 und von 2007 und bis 2016 oder 2017. Ja, Metalist war Top-Mannschaft in der Ukraine. Leider danach war diese große Probleme ohne Geld und mit unserem Präsident. Aber ja, und in Europa, in der Ukraine, ich mag noch Dynamo Kiew, aber das ist keine Ahnung. Aber zuerst Dynamo Kiew geguckt und danach Metalist. So, mein erstes Fußballspiel habe ich besucht mit meinem Vater. Das war ukrainische Cup, Halbfinale, Metalist Kharkiw gegen Dynamo Kiew. Und ja, das war Top-Atmosphäre für mich und das war ganz Besonderes. Ja. Von dieser Zeit, ich finde, ich mag Fußball. Ja. Und in Europa, oh, in Deutschland, schwierig zu sagen. Ich mag zum Beispiel Borussia Dortmund, BVB. Ich habe Westfalenstadion besucht in 2017. Das war Top-Atmosphäre, die beste Atmosphäre. Für, nicht die beste, aber one of the best, ja, für mich. In dieser Zeit hat Borussia Andrei Jaramolenko gespielt und ja, ich war mit ukrainischer Flagge. Viele Borussia-Fans wollten mit mir sprechen. Und ja, ich habe dort Kinder mit Jaramolenko-Trikot gesehen und das war für mich ganz Besonderes. Ich habe noch nicht im ganzen Leben so diese gesehen. Und ich mag noch VfB Stuttgart. Ich wohne in Baden-Württemberg und deswegen, ja, das ist mein Motto vielleicht, support your local team. Und ja, VfB Stuttgart, das ist die größte Mannschaft in Baden-Württemberg und sie haben letzte 3 Jahre sehr gute Ergebnisse in Tabelle, zweiter Platz. DFB-Pokal haben sie gewonnen. Und ja, in Europa noch mag ich Manchester United. Das war auch für mich von 2006 vielleicht. Das war meine Lieblingsmannschaft in Europa. Pokal, das war Top-Mannschaft mit Ryan Giggs, Paul Scholes, Gary Neville, Cristiano Ronaldo, Ruud van Nistelrooy. Also, das war top. Und ich mag Fußball von dieser Zeit vielleicht. Und noch SS Lazio von Rom. Ja, ich mag auch diese Top-Fanszene. Und ganz besonderes Mannschaft. Sie haben nicht so viel gewonnen. Ja, meistens im Frühjahr, im 2000 und früher. Aber ich gucke vielleicht Lazio von 2007 oder 2008 Und später, ja, und das war mein Traum zum Beispiel, Rom-Derby besuchen. Und ja, 2024 habe ich diese geschafft, Lazio gegen Rom. Und Lazio hat gewonnen. Ich war zufrieden. Es war mein Traum, zu besuchen, diese Spiel und Lazio-Spiel und Kobanot mit Ultras. Das war top. Sie sind ganz heiß und die Atmosphäre war unglaublich, unfassbar.
0: Vielen Dank, interessant. André, du bist Fußballfan oder spielst du selber Fußball? Hast du vielleicht früher Fußball gespielt, amateurmäßig, vielleicht halb profimäßig oder vielleicht sogar profimäßig? Erzähl ein bisschen was darüber.
1: Ja, ich spiele gern auch Fußball. Vielleicht in der Ukraine habe ich nicht so viel gespielt, meistens mit meinen Freunden oder mit Kumpeln. Wir haben am Kunststraße gespielt, 5 gegen 5. Metallistliga, das heißt, das war 5 gegen 5 Pokal in Kharkiv. So, das war die größte Liga für nicht professionelle Spieler in ganz Ukraine. Und ja, ich habe dort gespielt, aber nicht so viel. Und ja, dann lange Zeit habe ich gar nichts gespielt, meistens Tennis. Und hier in Deutschland, ja, ich habe zuerst besucht AHA-Gruppe. Ich habe dort, keine Ahnung, 2 Monate gespielt und danach habe ich kennengelernt mit Jungen von Aktiv. Mein Verein heißt SKM, das ist Sportgemeinschaft von SV Hellershofen und SV Friesenhofen. Und ja, wir spielen Friesenhofen und Hellershofen. Das sind 2 Dörfer neben Leutkirch. Und ich seit August, letzter August, ich trainiere aktiv, mit aktiv 2-mal pro Woche und danach haben wir Spiel am Sonntag. Ich spiele im zweiten Mannschaft, wir haben zweite und erste Mannschaft und das war unglaublich für mich. Ich habe noch nicht ganze Leben trainiert im Fußball 2-mal pro Woche mit Coach und das erste Spiel für mich war, das war unfassbar. Ich spiele in der zweiten Mannschaft und wir spielen 11 gegen 11. Das war für mich das erste Mal im ganzen Leben. Und ja, wir haben gespielt. Ich habe in dieses Spiel 25 Minuten gespielt. Und das war unbelievable Spiel, ja. Wie zu sagen, haben vielleicht erste Seite 3-0 verloren, danach haben 5-4 gewonnen. Und am 92. Minute habe ich Tor geschossen. Und das war wie zu sagen, Siegtor 5-4. Das war für mich wie Traum. Erstes Spiel im großen Fußball und in Deutschland. Und ich habe Tor geschossen und das war für mich genial. Momente in meinem Leben, ehrlich zu sagen, ja. Und ja, ich spiele als Stürmer. Das hat mir mein Coach gesagt, besser als Stürmer, aber meistens in der Ukraine habe ich in Verteidigung gespielt. So, ja, für mich ist es schwer, wie zu sagen, Fußball lernen. 32 Jahre alt, es ist ganz schwer, aber ich kämpfe, ich beiße, wie unser Coach sagt. Das ist die Wichtigste, ich finde. Und ich, für mich, das ist die wichtigste ist Atmosphäre in unserer Mannschaft. Das ist wie Familie. Es ist sehr nett Atmosphäre und ich mag diese Motivation von Mannschaft, von Spieler, von Coach. Wenn etwa geht nicht, sagen immer Kopf auf oder die nächste, es kommt. Es ist nur motiviert. In der Ukraine ist es ganz andere. Und hier, ich möchte weiter in dieser Mannschaft spielen und ich habe sehr gute Beziehungen mit unseren Spielern und mit Coach und ich bin ganz zufrieden, dass ich spiele dort.
0: Wir machen jetzt eine musikalische Pause und hören uns ein Lied, der mit ukrainischem Fußball oder Verein oder Nationalmannschaft zu tun hat. Viel Spaß beim Zuhören.

0: André, wie oft kannst du Zeit nehmen, um Fußballspiele zu besuchen? Du wohnst doch in so einem Region, Allgäu, wo Deutschland auf Österreich und Schweiz trifft. Da gibt es genug interessante Mannschaften und Stadien, sowohl in Deutschland als auch in Nachbarländern. Hast du Zeit, die Spiele zu besuchen? Machst du das?
1: Ich habe gesagt, ja, ich besuche viele Spiele. Ich probiere jedes Wochenende irgendwo Spiel besuchen. Es kann sein Deutschland, es kann sein Österreich oder Schweiz, wo das ist, oder etwa neben ein Heim. Ich mag, das ist die wichtigste für mich, ist die Atmosphäre. Ich mag diese Bratwurst, Bier, Atmosphäre und viele Fans, ältere, junge und ja, und Memmingen habe ich schon besucht und ich habe schon ganze Liga Bodensee-Kreis gesammelt, so ganz alle 16 Stadions und ja, jetzt ich suche noch etwa Besonderes, interessante Stadions oder Spielen und danach fahre ich dort mit Deutschland-Ticket oder mit Auto. Ich habe, wenn Ulm, es war Ulm, hat zweite und dritte Liga gespielt, ich habe besucht auch. Wenn Ulm hat Aufstieg gemacht, ich habe besucht dieses letzte Spiel. Und in zweite Liga habe ich besucht, so, das war auch top. Ich finde, im Ulm es gibt ganz gute Mannschaft. Leider jetzt ist es nicht so gute Ergebnisse. Aber Fans ist toll, sind toll und auswärts Mannschaft kommt. Zum Beispiel war Topspiele gegen 18, München 1860 oder Köln, sie sind unglaublich, diese Fans von diesen Mannschaften. Und für mich war die wichtigste nicht Spielergebnisse, nicht was geht am Gras, was geht am Tribun. Ich gucke meistens Tribune, was Fans macht, welche Performance, welche Tifo-Niveau, das ist, was ich mag.
0: Wir machen jetzt eine musikalische Pause und hören uns ein Lied, der mit ukrainischem Fußball oder Verein oder Nationalmannschaft zu tun hat. Viel Spaß beim Zuhören.

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1: Andrei, es gibt in Deutschland inzwischen über 1 Million Ukrainer. Viele sind auch Jugendliche, viele sind auch Männer, viele mögen Fußball, auch Frauen. Was kannst du für Tipps geben für Fußballfans, Ukrainer, die in Deutschland derzeit wohnen? Hast du ein paar Tipps?
2: So, ich möchte ukrainische Fans in Deutschland wünschen, vielleicht zu finden, wenn es möglich ist, Mannschaft in Deutschland oder Verein, wo können sie vielleicht spielen oder besuchen. Es ist ganz wichtig, ich finde, es kann helfen mit besser und schneller mit neue deutsche Beziehungen machen und Deutsch Niveau verbessern, Sprachniveau, ich meine, und es gibt viele große und kleine Mannschaften der Vereine in Deutschland. So, sie können Support diese Mannschaften, sie können dort spielen. Es ist in Deutschland, es ist eine ganz besondere Fußballkultur und ich wünsche euch auch ukrainische Nationalmannschaft spielen besuchen, wenn es möglich. Es gibt viele Spielen in verschiedenen Ländern und zum Beispiel im September wurde in Budapest, vielleicht dann in Polen oder Tschechien, und es ist nicht so weit von Deutschland, gibt es viele Flüge oder Bussen und ich finde es ist wichtig, ukrainische Kultur am Stadion mitbringen. Ich besuche ukrainische Nationalmannschaften, spielen mit, wie zu sagen, Ultrasblock, und wir supporten Mannschaft. Wir sammeln Geld von Zuschauern, wenn es möglich, und schicke dieses Geld für ukrainische Militär, für Fans. Sie waren im Ultras bei verschiedenen ukrainischen Mannschaften, Clubs, und jetzt sie kämpfen am Krieg, und ich finde, es ist ganz wichtig. Und wenn es möglich, wir sagen immer, dass Krieg ist nicht vorbei, und Stadion ist ein ganz großer Platz, wo können wir zeigen unsere Kultur und Politik und etwa. Und es ist ganz wichtig, dass Welt und Europa müssen sehen, dass Krieg ist nicht vorbei und wir müssen etwas machen weiter. So, ich möchte euch auch wünschen, kämpfen und bessern und, wenn es möglich, gute neue Leben in Deutschland aufbauen.
1: Wir machen jetzt eine musikalische Pause und hören uns ein Lied, der mit ukrainischem Fußball oder Verein oder Nationalmannschaft zu tun hat. Viel Spaß beim Zuhören.

0: Ich möchte FreeFM zu bedanken für diese Möglichkeit, über meine Geschichte, über meine Fußballgeschichte zu sagen und erklären. Und ich möchte bedanken euch für diese Möglichkeit. Und ich möchte, wenn es möglich, ukrainische Lied zu hören, «Tin sonce jichalo kazake». Ich finde, es ist ganz patriotische und gute Lied. Und vielleicht Deutsche auch mögen dieses Lied. Ich hoffe das. So, vielen Dank und ich wünsche euch schon ganz gute Wetter und neue Stadions oder Spiele zu besuchen und nur Sieg, ich wünsche euch. Danke, ciao.
1: André, vielen herzlichen Dank. Das war interessant auf jeden Fall, für mich auf jeden Fall, hoffentlich auch für Zuhörerinnen und Zuhörer. Ich bin auch leidenschaftlicher Fußballfan und Fußballspieler. Ich kann sehr gut nachvollziehen, was du erzählt hast. Zweimal habe ich ukrainische Nationalmannschaft erlebt in Deutschland, zu WM, zu EM. Auch ukrainische Clubs haben in Deutschland gespielt. In Gelsenkirchen war ich mal, in Stuttgart, in München, Dynamo Kiew gegen Bayern. Interessante Halbfinal-Champions League-Spiele. 1999 oder 98, so ungefähr. Vielen Dank nochmal, dass du heute dabei warst und ich wünsche dir alles Gute. Vielleicht treffen wir uns wieder bei FreeFM zu diesem oder zum anderen Thema. Vielen herzlichen Dank.

0: Hey, hallo und herzlich willkommen zur heutigen Ausgabe der Soul Rotation auf Radio Free FM 102,6 MHz on air in Ulm, wahlweise im Digitalradio oder Webradio unter www.freefm.de. Wie an jedem Samstag spielen wir an diesem schon wieder hochsommerlichen Samstag, Spätnachmittag, ab 17 Uhr mehr als 2 Stunden Soul, Funk, Dance Classics und Artverwandtes. Ich möchte beginnen mit einem Jazzgiganten am Altsaxophon. Die Rede ist von Julian Edwin Adderley, besser bekannt als Cannonball Adderley, der in den 60ern vor allem mit seinem Bruder für Furore sorgte. Aus Tampa, Florida, stammte er 1955 im Todesjahr von Charlie Parker auf der Musikszene, auftauchte mit seinem kleineren Bruder Ned als dem Trompeter im Schlepptau und alle dachten, er wäre jetzt der veritable Nachfolger von Charlie Parker. Da hatte er aber gar keine Lust drauf und hat 1955 bereits seine erste Platte aufgenommen und 1957 im ersten klassischen Miles Davis Quintett teilgenommen mit Leuten wie Cannonball Adderley, Paul Chambers am Bass und Red Garland am Piano. War Cannonball eine wichtige Stimme, die Miles Davis sehr, sehr schätzte. Und er hat dann 1961, glaube ich, ist er weg, hat dann Soloplatten aufgenommen mit seiner eigenen Gruppe und 1967 gab es einen Riesenhit vom österreichischen Jazzpianisten Joe Saviol. Die Rede ist natürlich von Mercy, Mercy, Mercy. Und jetzt live at the Club Cannonball Adderley, der heute vor 51 Jahren leider schon viel zu früh verstorben ist, mit Mercy, Mercy, Mercy.
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1: Yeah, der unglaubliche Cannonball Adderley mit seinem tollen Quintett. Bruder natürlich Ned an der Trompete, Victor Gaskin, Bass, Roy McCurdy, Schlagzeug und der Wiener Jazzpianist Joe Savinol, der das Ganze komponiert hat, natürlich am wunderbaren Wurlitzer E-Piano und Cannonball Adderley natürlich am Altsax. Ja, eingangs hat er erzählt, dass ich am Anfang, als Joe Savinol mit dem Stück auftauchte, gar nicht so richtig wusste, was sie damit machen sollen. Aber ich glaube, es hat nicht lang gedauert, bis sie zu dieser Version gefunden haben. Nummer 2 der Soul Charts, völlig außergewöhnlich für ein Jazzstück und in restlichen Charts Top 10, also ein Riesenerfolg für ein riesiges musikalisches Talent, der leider am 8. August 1975 nach langer Schwerkrankheit für immer von uns gegangen ist. Da war er gerade mal 46 Jahre alt. Hat uns aber viele, viele überwiegend schöne Platten hinterlassen. Zu dem Herrn kommen wir selbstverständlich das eine oder andere Mal noch im Laufe der Sendung. Heute hätte auch ein begnadeter Performer Geburtstag. Die Rede ist von Joseph Arrington Jr. aus Roger, Texas, besser bekannt als Joe Tex, der ein Talentwettbewerb im gefürchteten Apollo gewonnen hat. Das war bereits 1955, da war er also gerade mal gute 20 Jahre alt, hat einen Plattenvertrag bekommen und bei King eine Reihe, ja, nette Singles aufgenommen. 1960 ist er dann zu Anna Records, das ist das Label, das die Schwester des späteren Motown-Chefs Berry Gordy mit Rockel Davis aus der Taufe gehoben hat. Und Joe Tex war, obwohl andere später berühmte Soul-Musiker aufnahmen, war da sehr, sehr erfolgreich, also vergleichsweise. Und die Nummer, die wir jetzt hören, ist von 1960, heißt All I Could Do Was Cry. Und wie Cannonball Adderley ist ein begnadeter Erzähler und gilt als, ja, Wegweiser des Raps, aber hier geht es nicht um rhythmischen Sprechgesang, sondern um gesprochene Passagen. Und hier der Grund, warum er weinen könnte, ist, er ist aus der Stadt weg, hat seine Freundin zurückgelassen und an dem Tag, an dem er zurückkommt, steht sie mit einem anderen vorm Altar. Und darum auch All I Could Do Was Cry. Und jetzt knistert es aber richtig. Die Original-Single von 1960. Joe Tex mit All I Could Do Was Cry.
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Ja, ich würde sagen, ebenfalls kein unbekannter, selbsternannter Godfather of Soul, Mr. James Brown, von seinem dritten Album von 1960, Think, eine Nummer Baby, You're Right. Das Stück ist jetzt nicht gerade umwerfend, aber das Besondere daran ist, dass es eine scheinbare Zusammenarbeit ist, oder eine Zusammenarbeit ist von Joe Tex und James Brown. Joe Tex hat die Nummer komponiert und James hat sich wahrscheinlich mit eingetragen als Songwriter oder den Text vielleicht dazu gefügt, wer weiß. Auf jeden Fall, wenn man die Geschichte von Joe Tex und James Brown kennt, ist das was Besonderes, weil etwas später sind sie sich schwer in die Haare gekommen. Scheinbar hat Joe Tex mal James Brown nachgemacht, die einen sagen geäfft, nachgeäfft. James Brown hat es mitbekommen, war stinksauer und hat der Legende nach, ist er irgendwo heim oder in sein Zimmer und hat eine Waffe geholt, aber Joe Tex hatte da wohl einen Wink bekommen und war rechtzeitig weg, bevor es noch Schlimmeres gegeben hätte. Ja, also ganz emotionale Angelegenheit, sagen wir es mal ganz vorsichtig formuliert, und die zwei sind sich dann, glaube ich, auch später eher aus dem Weg gegangen. Hier noch aus guten Zeiten, sie waren ja eine Zeit lang Labelkollegen, James Brown mit der Joe Tex Komposition Baby, You're Right. Joe Tex, ein begnadeter

Performer, den alle geschätzt haben, weil er immer alles gegeben hat und in einem Auftrittsort wie Apollo, das wirklich als fachkundigstes und gnadenloses Publikum zugleich galt, immer brilliert hat. Also quasi, es war immer wie bei James Brown, es war immer ein Heimspiel. Und ihm ist dieser, von ihm ist dieser berühmte Mikrofon-Trick. Früher gab es ja keine Funkmikros, sondern alle Instrumente, alle Mikros waren verkabelt mit Verstärker und Anlagen und Monitorboxen. Und man musste höllisch aufpassen, dass man irgendwo hängen bleibt und irgendwas umräumt. Und bei seinem Auftritt bei irgendeinem Tanzschritt ist er im Mikrofonkabel hängen geblieben, das Mikro kippt. Joe Tex hat geistesgegenwärtig den Fuß auf den Mikroständer gestellt und hatte das beim Hochklappen, das Mikro in der Hand und das ganze Apollo stand Kopf, weil jeder gedacht hat, der hätte es einstudiert. Und ab da gab es natürlich kaum noch Shows von James Brown oder Mick Jagger oder natürlich auch Joe Tex ohne diesen Mikrofontrick, den Joe Tex zufälligerweise kreiert hat. 1965 kam er dann zum Major-Label Atlantic und hat mit Hold What You've Got einen großen Erfolg und hat noch weitere Hits mit You Better Get It und wir hören die wunderbare Nummer, ebenfalls eine Eigenkomposition von Joe Tex. You Got What It Takes von Joe Tex, der heute 93 Jahre alt geworden wäre, der Mann aus Rogers, Texas. You Got What It Takes.

Something You Got. Das war Wilson Pickett, besser gesagt in diesem Fall The Exciting Wilson Pickett. Eine Platte, die bei Atlantic vor einer Woche, vor 60 Jahren erstmalig veröffentlicht wurde mit seiner Coverversion von New Orleans Größe. Chris Kenner, Land of Thousand Dances, hat er zum Riesenerfolg gemacht und auch natürlich diese Nummer von Chris Kenner gecovert und zum Erfolg gemacht. Something You Got. Und Wilson Pickett war ein Freund, in Anführungszeichen, falls man mit Wilson Pickett befreundet sein konnte, von Joe Tex. Er hat ihn sehr respektiert, eben weil er ein großartiger Performer war, und Wilson Pickett war jetzt nicht gerade verdächtig, andere Leute zu loben. Er fand sich selber super natürlich, und den nächsten Künstler ebenfalls, den jetzt laufen lasse, weil er sagt, so wie ich singe, kann es eigentlich niemand, selbst James nicht. Und damit meint er natürlich James Brown. Nur Otis hatte es drauf. Und der Rede ist natürlich von Otis Redding, der 1966 im Whiskey A Go Go, seinem legendären Auftrittsort, wo eigentlich eher so Rockgrößen und Folkgrößen auftraten, hat ein Live-Konzert gemacht, Atlantic eine LP rausgegeben. Otis Redding in person at the Whiskey A Go Go, und wir hören die Nummer Any Old Way live von Otis Redding.

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Yeah. Das war nochmal der großartige Joe Tex von seinem 68er Live-Album Live and Lively. Seine Komposition Papa Wars 2 und ist quasi ein Antwortsong auf Lowell Fulsons The Tramp, das er Anfang der 60er komponiert hat, glaube ich. Otis Redding und Carla Thomas haben da eine Version aufgenommen und er sagt, mein Vater war eigentlich genauso. Papa Wars 2, tolle Live-Platte mit seinem Hit Skinny Legs and All, eine tolle Coverversion von Alan Toussaint's Get Out of My Life, Woman und That's Life und so weiter. Einfach tolle Platte eines tollen Performers, der bei Kollegen hoch geschätzt wurde. Aber wenn er nicht immer die allerbesten Songs zur Aufnahme hatte, als nicht immer das allerbeste Songmaterial. Mit einem Mann hat er seine ganze Karriere bewältigt, quasi. Buddy Killen waren von Anfang an dabei bis zu seinem Tod und das sprichwörtlich Joe Tex hiermit sein Stück Papa Wars 2 live. Jetzt gehen wir noch von New York nach Detroit zu Motown und zu der vielleicht berühmtesten männlichen Gesangsformation der Temptations, haben 1968 ihre Platte Wish It Would Rain aufgenommen und ich denke mal, das passt zur Großwetterlage. Jetzt ist irgendwann mit dem Sonnenschein gut und der Hitze, jetzt wünscht man sich doch tatsächlich mal, dass es wieder regnet. Idealerweise natürlich von 24 Uhr bis 6 Uhr morgens, aber das wird wahrscheinlich nichts. Aber irgendwann soll es jetzt mal wieder regnen. Auch wenn das natürlich inhaltlich ganz anders gemeint ist, lasse ich das Stück jetzt laufen. Die letzte Nummer 1 Nummer mit dem charismatischen aller Temptations-Sänger David Ruffin, der danach rausflog, hören wir jetzt. The Temptations mit I Wish It Would Rain.

0: Yeah. My Baby Loves Me Live von Martha and the Vandellas 1967 in Michigan aufgenommen. Der Sound könnte tatsächlich einen Tick oder zwei besser sein, aber es ist ein wunderschönes Stück, darum wollte ich euch das trotz alledem nicht vorenthalten mit einem phänomenalen Bass und wunderbaren Gitarre und ansonsten natürlich, wie immer, die Funk Brothers mit Sicherheit mit am Start, wenn es vor Ort war und haben das zum musikalischen Hörerlebnis gemacht. Wie gesagt, soundmäßig, ja, aber live war in den 60ern immer schwierig, das hatten nicht alle drauf. Aber natürlich fantastisch performt, einer wunderbaren Nummer von William, Mickey Stevenson, Ivy Hunter und die Sylvia Moy, die Stevie Wonder von 1966 mit Uptight bis My Sharia Moore 69 mit Hits zusammen mit Hank Crosby versorgt hat. My Baby Loves Me von Martha Reeves, die vor zwei Wochen 85 Jahre jung wurde. Tolle Sängerin. Jetzt kommen wir zu einem weiteren Live-Album, das klanglich auch besser sein könnte, aber das ist eine Dreifach-Widmung und darum machen wir das jetzt einfach. The Cannonball Adderley Quintet haben 1972 auf Capitol Records die Platte The Happy People aufgenommen und Cannonball war ja schon 10 Jahre zuvor in Brasilien und hat auch hier eine Bossa Nova-Platte gemacht und sich mit brasilianischen Musikern angefreundet. Und ein absoluter Percussion-Wizard, ein Großmeister der Percussion-Instrumente, ist natürlich Ayrton Moreira. Und der wurde am Mittwoch hoffentlich bei bester Gesundheit 85 Jahre alt. Seine Frau ist vielleicht fast noch bekannter, die Sängerin Flora Puri. Gemeinsam haben sie, nachdem sie in die Vereinigten Staaten emigriert sind, tolle Platten gemacht mit Chick Corea's Return to Forever zum Beispiel, bei Joe Duke und eben auch bei Cannonball Adderley. Und das nächste Stück heißt Ella und Ayrton spielt natürlich die Percussion und singt. Und Cannonball Adderley natürlich am Altsax. Und George Duke, der diese Woche ja seinen Todestag hatte, leider vor 13 Jahren schon verstorben ist, ebenfalls an den Tasten, also viel besser könnte es gar nicht passen. Und jetzt hören wir The Cannonball Adderley Quintet featuring Cannonball Adderley, George Duke und Geburtstagskind vom Mittwoch, Ayrton Moreira mit Ella.
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Yeah. Ein Soul Jazz Quintett aus Indianapolis, Superfunk, Funk Incorporated, haben 1973 ihre vierte LP bereits aufgenommen, Superfunk, mit der wunderbaren Nummer Goodbye, So Long, singt ausnahmsweise der Chef Bobby Watley höchst persönlich. Und am Bass ein gewisser Johnny Watson. Der ist natürlich Johnny Guitar Watson, ist der Multi-Instrumentalist, der mit Real Mother vorher und Ain't That a Bitch zum Beispiel, ebenfalls auf Fantasy für große, also auf DJM dann, genau. Zu dieser Zeit war er bei Fantasy und Labelkollege von Funk Incorporated. Und da hat man sich natürlich einen ganz guten geholt mit Johnny Guitar Watson. Und hier Goodbye, So Long, und das ist natürlich meine Widmung an Julian Cannonball Adderley, den überragenden Alt-Jazz-Saxophonisten, der heute vor 51 Jahren mit nur 46 verstorben ist. Er hatte drei Leidenschaften. Die eine war Musik, die andere war Rauchen und vor allem mindestens so groß wie die Musik war das Essen. Er hatte Diabetes und hat aber trotzdem nicht auf die Ärzte gehört und immer weiter gefressen quasi, und darum auch der Spitzname Cannonball, weil alles in sich hineingestopft hat, aber eine Seele vom Mensch war und ein begnadeter Konfessieur, der auf Live-Konzerten immer launige Kommentare abgab, ein Mann, dem man einfach gerne zugehört hat und auch weiter zugehört hätte. Ja, heute vor 51 Jahren leider Schluss, und das ist meine Widmung mit Goodbye, So Long von Funk Incorporated. Jetzt kommen wir zu einem der erfolgreichsten Blaxploitation Soundtracks überhaupt. Die Rede ist natürlich von Isaac Hayes' Shaft, 1971 erschienen und hat ihn glatt als Superstar Stardom quasi katapultiert, war bei Stax in Memphis, Tennessee, die unangefochtene Größe, durfte alles, hatte plötzlich Security-Typen um sich, die alle anderen eher verunsichert oder verängstigt haben, aber irgendwie war er der Meinung, er bräuchte das. Also war nicht gerade dem innerbetrieblichen Klima zuträglich, aber irgendwie wollte jeder was von ihm und da musste sich irgendwie schützen. Eine der Konstanten ist sein Schlagzeuger Willie Hall, der heute Geburtstag hat und hoffentlich ebenfalls bei bester Gesundheit 76 Jahre jung wird. Das ist der Mann, der beim ersten Blues Brothers Film ebenfalls am Schlagzeug sitzt und diese rote Schildmütze aufhat. Das ist Willie Hall, der dann auch nach dem Tod von Al Jackson Jr. die wenigen verbleibenden Stax-Aufnahmen dann alle noch quasi eingespielt hat. Toller Schlagzeuger, und hier bei seiner erfolgreichsten Mitarbeit mit Isaac Hayes hören wir das Instrumental Walk from Rachel's von Isaac Hayes.

Ja, Brother Man. Von einer Gruppe, die heißt The Final Solution und wollten Mitte der 70er einen Soundtrack komponieren und aufnehmen. Komponiert ist er wohl teilweise geworden, aber er ist nie erschienen und der Film ebenfalls nicht.

Das ist das komplette Gegenteil von Chef, der ist ja wahrscheinlich der erfolgreichste oder ist der erfolgreichste Blaxploitation Soundtrack und auch Film. Chef, natürlich der erste, war extrem erfolgreich und dann kam Curtis Mayfield mit Superfly und alle wollten natürlich ab da spätestens einen Soundtrack komponieren. Roy Ayers Coffee, Black Caesar von James Brown zum Beispiel und The Mac von Willie Hutch waren alles große Soundtracks und mit teilweise guten oder akzeptablen Filmen. Aber irgendwie war dann Mitte der 70er die Schwemme so groß, dass das Risiko wahrscheinlich ebenfalls zu groß war und mit einer völlig unbekannten Truppe einen Soundtrack zu veröffentlichen, war das wahrscheinlich einfach ein zu gewagtes Unterfangen. Die Jungs hießen eigentlich Calderons, stammten aus dem Großraum Chicago und hatten da irgendwie so Verbindung zum legendären Twilight-Label, wo Sal Johnson seine ersten Hits und guten Produktionen gemacht hat. Sie nannten sich dann eben The Final Solution und haben diesen Soundtrack nicht herausgebracht. Numero, die so sich durch alte Archivbänder wälzen, haben das quasi restauriert, rausgebracht und in einer schönen Aufmachung vor etlichen Jahren. Und somit können wir uns das jetzt anhören. Und das war das Titelstück Brother Man von The Final Solution. Schau mal auf die Uhr, es ist 18.06 Uhr, jetzt die Soul Rotation auf Radio Free FM 102,6 MHz on air in Ulm, wahlweise im Digitalradio oder Webradio unter www.freefm.de. Ja, wir neben Samstag spielen wir an diesem doch sehr warmen Samstag, Spätnachmittag ab 17 Uhr mehr als 2 Stunden Soul Funk, Dance Classics und Artverwandtes. Wir machen weiter Artverwandt und eher nochmal das Geburtstagskind vom Mittwoch. Ayrton Moreira, dieser außergewöhnliche Könner an den Percussions, der aus Itaiapolis, glaube ich, heißt es, in Brasilien stammt und laut Miles Davis mit einem Schiffscontainer voll Percussion-Instrumente in den Vereinigten Staaten ankam. Der hatte jede Flöte aus den Amazonaswäldern, ja, einfach alles. Wer mal ein Konzert von ihm sich anschaut, wird feststellen, dass Miles da völlig recht hatte. Ein absoluter Magier und vom Brasilianer unterstellt man ja sowieso immer rhythmisches Können. Bei ihm ist es wirklich nahezu unbegrenzt. Seine Frau Flora Purim hat ab Mitte der 70er ein paar Soloaufnahmen gemacht. Die beiden musizieren zusammen bis, glaube ich, immer noch. Aktuell sind ja immer noch verheiratet und Flora hat 1976 die Platte Open Your Eyes, You Can Fly aufgenommen und wir hören gerade mal das Titelstück mit einem ganz jungen Andugu Chancellor, einem fantastischen Bassist Alfonso Johnson und den Keyboarder George Duke. Da gab es immer irgendwie eine Verbindung zwischen Ayrton und George Duke und auch hier machen sie es meisterhaft. Open Your Eyes, You Can Fly zu Ehren von Ayrton Moreira und natürlich, wie immer, George Duke.

Das war er nochmal. Der Großmeister an dem Böckhaschen ist Ayrto Moreira aus Brasilien mit seiner Frau Flora auf Ayrtos Solo-Album Virgin Land 1974 rausgekommen und produziert kein geringerer als der panamesische Masterclass-Drummer Billy Cobham. Das ist eine ziemlich abgefahrene Nummer, würde man sagen, so Jazz meets East, also so eine, ja, östliche Nummer, aber rhythmisch natürlich überhaupt kein Problem für einen wie Ayrto Moreira, der, nachdem er da war, mal mit Walter Booker eine Jazzband, also da eingestiegen ist, und somit kam die Verbindung zu Cannonball Adderley zustande und Miles Davis wurde auf ihn aufmerksam und hat ihn dann nach Bitches Brew zu sich geholt und dann bei diesen, ja, wilden Platten quasi, At Fillmore, Live Evil und Get It Up und so weiter, war Ayrto meistens mit von der Partie an den Percussions. Am vergangenen Mittwoch wurde er 85 Jahre alt, Ayrto Moreira, kaum zu überschätzen als Percussionist. Vor zwei Wochen hatte Gründungsmitglied von Average White Band Alan Gorey seinen 80. Geburtstag, hoffentlich ebenfalls bei guter Gesundheit, gefeiert. Und da die Zeit ausging, habe ich noch eine Platte übrig, die ich jetzt einfach laufen lassen will. Und die Average White Band war ja eine tolle Band, nur mit dem Gesang hat es ab und zu mal gehapert. Und bei dieser Platte, die ich jetzt habe, haben es das natürlich mehr wie ausgemerzt. Die Platte heißt Benny and Us. Und da ist ein Freund von Joe Tex, den wir heute am Anfang der Sendung geehrt haben, ebenfalls mit dabei, nämlich Benny King. Und wir hören die Nummer, die Alan Gorey selber komponiert hat und auf dem Debüt Pick Up the Pieces im Original erschienen ist. Hier die bessere Version mit dem einfach unglaublichen Benny King am Lead Vocal und das Ganze natürlich zum Bassisten, Gitarristen und Sänger und Komponisten Alan Gorey. Average White Band mit Benny King on Keeping It to Myself.

Yeah. Es war Benny Latimore von seinem vierten Album von 1976 mit dem fast philosophischen Titel It Ain't Where I've Been, It's Where You're Going. Es kommt nicht darauf an, wo du gerade bist, sondern wo du eigentlich hin willst. So die Einschätzung von Benny Latimore, der 1974 mit Let's Straighten It Out einfach einen zeitlos schönen Klassiker abgeliefert hat, x-mal gecovert, aber auch hier gilt eigentlich, trotz der tollen Version von Obie Wright, dass das Original für sich steht. Toller Keyboarder, der in jungen Jahren nach Miami kam und dabei Henry Stones TK-Label landete und ab da eine schöne Platte nach der anderen gemacht hat. Und die reiht sich hier nahtlos ein. Und das Stück, das wir gehört haben, heißt Something Boucher. Also irgendwas hat sie wohl. So ist die Vermutung von Benny Latimore. Jetzt kommen wir zu einem, der für zwei Stücke bekannt ist. Die Rede ist von Carl Carlton in Houston, Texas, als Little Carl Carlton bei Don Robbie begonnen und dann 1974 mit seiner Coverversion von Robert Knight Everlasting Love sein wahrscheinlich bekanntestes Stück abgeliefert hat und in der Dance-Fraktion wahrscheinlich für She's a Bad Mama Charmer berühmt ist. Und von dem Album von 1981, wo das Stück drauf ist, Carl Carlton, hören wir eine Coverversion von Shotgun, Don't You Wanna Make Love. Ein Album, das Leon Haywood immerhin produziert hat. Carl und Carl Carlton singt die etwas anzügliche Frage, Don't You Wanna Make Love?

Yeah, it's so crazy. Das waren die Manhattans aus Jersey City, New Jersey in der Nachbarschaft angesiedelt und haben 1983 ihre letzte erfolgreiche Platte gemacht. Forever by Your Side mit dem Top 5 Hit R&B Charts. Crazy. Sehr schön. Die Gruppe um Sonny Bivins, Kenny Kelly, Leadsänger Gerald Alston und allen voran Winfried Blue Lovett, der Mann mit der Bassstimme und den eingesprochenen Intros, wo er den ganzen Stücken seine unnachahmliche Note verleiht. One Life to Live zum Beispiel 1972 bis hin zu Kiss and Say Goodbye, die zweite Platin-Single der Musikgeschichte 1976. Dann hatten sie noch ein paar Erfolge und haben vieles selber komponiert und hier aber ein neues Team und wenig selbst dazu beigetragen, aber auch da kam ein Hit heraus, weil die vier Herren einfach ganz toll gesungen haben. Die Manhattans hiermit crazy. Am 22. Juli ist ja einer der wichtigsten schwarzen Künstler, 85 Jahre alt geworden. Redet von George Clinton, haben wir letzte Woche geehrt, aber auch da war natürlich die Zeit wieder endlich und ein paar Platten sind übrig geblieben. Und George Clinton hat ja viele Verdienste, auch wenn nicht alle gut auf ihn zu sprechen sind. Und ein Beispiel, mit derer wahrscheinlich die Musik der 80er, 90er mit beeinflusst hat, ist sein Anteil an der Debütplatte von Sepp, der Troutman-Gebrüder um Roger und Larry Troutman, die 1980 ihr Debüt aufgenommen haben. Sie waren bekannt mit dem Bruder von Bootsy Collins, Phelps Collins, und somit war Bootsy mit involviert und der hat George Clinton, seinen Chef in Anführungszeichen, mitgebracht. Und bei der ersten Nummer hat er das System angehört und gesagt, ich glaube, das sollte man einfach durchlaufen lassen. Und somit war der erste Loop der Musikgeschichte geschaffen für Sepp, ein Riesenhit. Die Rede ist natürlich vom More Bounce to the Ounce, kann man natürlich sagen. Das ist ja ganz einfach, aber wie immer muss man erstmal draufkommen. Und George Clinton hatte immer so diese Ideen, die ihn dann doch von anderen ganz stark unterschieden haben. Und jetzt spielen wir mal den Hit von Sepp an, More Bounce to the Ounce.

wie gesagt, Zapp mit dem ersten Loop der Musikgeschichte. More Bounce to the Ounce geht jetzt natürlich fast 10 Minuten so weiter. Für den Dancefloor natürlich geeignet, aber für die Soul Rotation jetzt ein bisschen zu lang. Und das ganze Album hat Jared Clinton gar nicht gut in Erinnerung, weil er wurde ausgebotet. Die Gebrüder Troutman haben mitbekommen, dass er finanzielle Probleme hat und haben kurzerhand das Label gewechselt. Und George Clinton war das Geld, das er investiert hat, los und hat seine finanziellen Schieflage noch weiter viel mehr verstärkt. Aber er war nicht ganz selbstlos und hat bei seinem unverhofften Hit, ein bisschen was abgekupfert. Aber ja, abgekupfert, das war im Prinzip ja seins und unter eigenem Namen nochmal veröffentlicht. Und jetzt hören wir George Clinton von der ersten Platte Computer Game, natürlich Atomic Dog.

Der einfach unvergleichliche George Clinton mit seinem verrückten Atomic Dog, ein Stück, das wahrscheinlich noch mehr wie das More Bounce to Downs die Musik der 80er, den Hip-Hop und Rap beeinflusst hat und ihnen kurzzeitig finanziell Luft verschafft hat. Ja, aber das ging nicht lang gut, aber er war alles dabei, was Rang und Namen hat. Bernie Worrell, Juni Morrison und Gary Scheider, Fred Wesley und so weiter. Alle alten Kollegen sind ihm zur Seite gestanden und bei Computer Games seine erfolgreichste Soloplatte abgeliefert. Das war 1982. Jetzt werden wir etwas ernsthafter. George Clinton hat ja selber immer von manchen Albernheiten gesprochen, von silly Aktionen. Und hier werden wir jetzt ganz ernsthaft ein wunderbar zeitlos schönes Stück aus dem Jahr 1972, das Chick Corea mit seiner Band Return to Forever aufgenommen hat. Und da waren Leute dabei wie Stanley Clark am Bass, Lenny White Schlagzeug, Flora Purim am Gesang und natürlich, ihr könnt euch denken, Ayrton Moreira am Schlagzeug und Percussion. Und auf der Platte Light at the Feather, die 1973, glaube ich, rauskam, hören wir natürlich seine Hymne an das Land, das momentan ein bisschen in den Negativschlagzeilen steht wegen einer Exklave und wo wieder der eine oder andere Politiker reflexhaft agiert hat. Ja, klärt sich, denke ich mal, in den nächsten Tagen. Was bleibt, ist auf jeden Fall dieses wunderbare Spain von Chick Corea mit einem überragenden Ayrton Moreira am Bass. Chick Corea's Spain.

Yeah. Das Ned Adderley Sextet von der 72er Platte Soul of the Bible, eine der nicht ganz unüblichen Aufnahmen des Spiritual Jazz, dass man einfach eine Message hatte, was zu sagen hatte, und es werden auch Geschichten erzählt oder Beiträge, Narrations quasi. Und hier Space Spiritual, eine Nummer des kleinen Bruders Ned Adderley, und am Gesang eine weitaus unbekannte Stephanie Sproul, die nur dafür bekannt ist, in Anführungszeichen, dass sie mit dem Disco-Produzenten Michael Sager Ende der 70er ein paar Aufnahmen gemacht hat. Tolle Stimme, wie ich finde, und sehr funkiges Stück. Und hier in der Band natürlich wieder an den Keyboards George Duke und an den Percussion Ayrto Moreira. Und somit wieder ein Dreifach-Special für die verdienten Musiker. George Duke am 5. August 2013 mit nur 67 verstorben. Und Ayrto hat am gleichen Tag Geburtstag, wurde letzten Mittwoch 85 Jahre alt, und Jazzgigant Cannonball Adderley vor einer 50 Jahren mit 46 Jahren leider für immer von uns gegangen. Ein Großmeister, der nie den falschen Ton traf, am Saxophon sowieso nicht, und bei seinen Einführungen auf der Bühne stehend mit seinem kleinen Altsaxophon über den dicken Bauch hängend hat er immer die richtigen Worte gefunden. Ein launiger Kommentator, dem er gern zugehört hat. Ja, im Hintergrund hört sich schon, die Step-Up-Show ist im Haus. Ich muss jetzt dann Schluss machen, mache nur genau eine Nummer anlässlich des Jahrestag der Erstveröffentlichung. George Benson hat heute vor 46 Jahren eine seiner erfolgreichsten Platten, Gimme the Night, veröffentlicht, und wir hören ein Stück, ja, eine Binsenweisheit. Love Time Loves, bei Liebe ist es ja so, dass auch wenn man es teilt, wird es normalerweise immer mehr. So sollte es zumindest sein. Ja, mit Emotionen allgemein geht leider auch im Negativen, aber wir konzentrieren uns natürlich auf die positiven Aspekte und lassen von dieser Platte, die natürlich Quincy Jones für George Benson produziert hat und nur mit Top-Musikern ausgestattet, aufgenommen hat, die Nummer laufen, Love, Turn, Love. Davor möchte ich mich allerdings verabschieden. Ich bin der Thomas QSL. Ich wünsche allen, die schon in Wochen sind, ein schönes Restwochenende. Alle, die noch arbeiten müssen, dass sie es wie immer gut über die Bühne bringen. Alle, die noch im Urlaub sind, einfach entspannten Urlaub, nicht zu viel vornehmen, dass man wirklich ausgeruht, möglichst ausgeruht wieder zurückkommt. Und wir uns alle wohlbehalten wieder hören, weil jeden Samstag bei Free FM die Soul Rotation kommt, und ab 17 Uhr spielen wir wieder mehr als 2 Stunden Soul Funk Dance Classics und Art for Mondays. Und jetzt zum Abschluss George Benson mit Love Times Love.

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Ja. Ihr seid hier bei Maschine 0. Und ihr habt die nächsten 2 Stunden Lohmann in dem Mix. Viel Spaß.

0: Krass, ihr seid immer noch bei Maschine 0. Mit Lohmann der Mix noch bis 12 Uhr heute. Ich hoffe, ihr habt Spaß. Ich habe auf jeden Fall Spaß, auch wenn ich verdammt müde bin. Aber ja.
1: Ja.

seid hier bei Maschine 0. Das sind die letzten 18 Minuten. Und ja, das waren 2 Stunden lang Lohmann in the Mix. Ich hoffe, ihr hattet Spaß und habt jetzt die letzten 18 Minuten auch noch Spaß. Ja, gute Nacht. Ich verabschiede mich erstmal. Und ja, bis nächstes Mal.

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